Aber wie soll ich in den Palast kommen? Wie Sie sehen. Hey! Sie sprechen!

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0: Seid ihr in seinen Diensten, Freund? 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
0: Wie kann ich denn Petrio sprechen, der hier in seinen Diensten steht?
1: Den Schurken, der den Heid soll brechen. 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
0: Was für ein alter, grober Bengel.
1: Das ist doch so ein Krankenschwindel.
0: Was für ein

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0: Was in alle Welt habe ich dir nur getan? 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
2: Warum? 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
0: Warum?
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0: auf der Wünsche aufpassen. Es ist noch nicht alle Tage Abend. Petrillo. Guter Petrillo. Ach, mein bester Herr. Ist's möglich? Sie sind's wirklich? Schon verzweifelt ich, ob einer meiner Briefe Sie getroffen hätte.
1: Sag, lebt meine Konstanze noch?
0: Lebt und noch hoffe ich für Sie. Seit dem schrecklichen Tage, an dem unser Schiff von den Seeräubern erobert wurde, haben wir mancherlei Drangsal erfahren. Glücklicherweise traf sich noch, dass der Bassa Selim uns alle drei kaufte. Ihre Konstanze nämlich, meine Blonde und mich. Er ließ uns sogleich hier auf sein Landhaus bringen. Donna Konstanze war seine auserwählte Geliebte.
1: Was sagst du?
0: Nun, sie ist nicht in die schlimmsten Hände gefallen. Der Bassa ist ein Renegat und hat noch so viel Delikatesse, keine seiner Weiber zu seiner Liebe zu zwingen. Und so viel ich weiß, spielt er noch immer den unerhörten Liebhaber.
1: Doch, sagt Rio, liebt sie mich noch?
0: Dass Sie daran zweifeln. Ich dachte, Sie kennten die gute Konstanze.
1: Hier ist bloß die Frage, wie es anzufangen ist, hier wegzukommen.
2: Da habe ich für alles gesorgt. Ich habe ein Schiff in einige Entfernung vom Hafen, das uns auf den ersten Wind einnimmt.
0: Sachte. Erst müssen wir die Mädels haben. Und das geht nicht so husch, husch, wie Sie meinen.
1: Ach, lieber guter Pedrillo, mach nur, dass ich Sie sehen. Dass ich Sie sprechen kann. Das Herz schlägt mir vor Angst und Freude.
0: Pfiffig müssen wir das Ding anfangen. Und rasch müssen wir es ausführen, damit wir den alten Aufpasser übertreffen. Bleiben Sie hier in der Nähe. Jetzt wird der Bassa bald von einer Lustfahrt auf dem Wasser zurückkommen. Ich will Sie ihm als einen geschickten Baumeister vorstellen. Denn Bauen und Gärtnerei sind seine Steckenpferde. Aber, liebe goldene Herr, halten Sie sich in Schranken. Konstanze ist bei Ihnen.

0: Ach, ich sagte es wohl. Du würdest mich hassen. Nur Aufschub gönne mir, Herr. Nur Zeit, meinen Schmerz zu vergessen.
1: Wie oft gewährt ich dir schon diese Bitte?
0: Nur noch diesmal.
1: Es sei zum letzten Male. Geh, Konstanze. Geh. Ihr Schmerz, Ihre Tränen, Ihre Standhaftigkeit bezaubern mein Herz immer mehr, machen mir Ihre Liebe nur noch wünschenswerter. Ah, wer wollte gegen ein solches Herz Gewalt brauchen? Nein, Konstanze, nein. Auch Selim hat ein Herz. Auch Selim kennt Liebe.
2: Herr, verzeih, dass ich es wage, dich in deinen Betrachtungen zu stören.
1: Was willst du, Pedrillo?
2: Dieser junge Mann, der sich in Italien mit vielem Fleiß auf die Baukunst gelegt, hat von deiner Macht, von deinem Reichtum gehört und kommt her, dir als Baumeister seine Dienste anzubieten.
3: Herr, könnte ich so glücklich sein, durch meine geringen Fähigkeiten deinen Beifall zu verdienen?
1: Du gefällst mir. Ich will sehen, was du kannst. Sorge für seinen Unterhalt. Morgen werde ich dich wieder rufen lassen.
2: Triumph, Herr Triumph! Der erste Schritt ist getan.
3: Oh, wenn es nur möglich wäre, sich

0: Wir wollen sehen, was zu tun ist. Kommen Sie nur mit mir. Aber vorsichtig, denn hier ist alles Aug und Ohr.
1: Wohin?
0: Hinein.
1: Was will das Gesicht? Zurück mit dir, zurück.
0: Alter Dummkopf, es ist ja der Baumeister in des Wassers Diensten.
1: Meinethalben sei er Stockmeister, nur komm er mir nicht zu nah.
0: Mach keine Umstände.
1: Kommt mir keinen Schön über die Stelle. Marsch, marsch, marsch, trollt euch fort, sonst zollt die Passionade, euch gleich wird die zerquiet, euch gleich wird die zerquiet.
2: Ei, ei, ei, ei, ei, lasst mir auch schauen, dass ihr mit uns und zu gehen, mit uns und zu uns zu gehen.
1: Kommt nur nicht hin,
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einmal. Das steht mir nicht an. Denkst du, alter Murrkopf, etwa eine türkische Sklavin vor dir zu haben, die bei deinen Befehlen zuckt? Oh, da irrst du dich sehr. Mit europäischen Mädchen springt man nicht so herum. Denen begegnet man ganz anders.